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Felix Jähn und Cascada mit Boy, You Turn Me.

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Fast Boy mit Beautiful Life.

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David Guetta und Jennifer Lopez mit Save Me Tonight.

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One Republic mit Need Your Love.

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Olivia Dean mit So Easy to Fall in Love.

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Teddy Swims mit Mr. Know-It-All.

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0: So, meine Damen und Herren, wir starten die Nachrichten.
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2: Mit Wenzel Zachner. Die meisten Menschen weltweit sind offenbar deutlich hilfsbereiter und kooperativer als gedacht. Das zeigt eine große internationale Studie mit mehr als 100.000 Teilnehmern aus 125 Ländern. Dabei waren viele bereit, für den Klimaschutz auf eigenes Geld zu verzichten. Im Schnitt haben sich fast 70% für die gemeinsame Lösung entschieden. Besonders auffällig war das Ergebnis in Deutschland. Hier haben besonders viele Menschen kooperiert. Gleichzeitig haben die Deutschen ihren Mitmenschen aber deutlich weniger Vertrauen zugetraut, als tatsächlich vorhanden war. Frauen verdienen in der EU im Schnitt immer noch weniger als Männer. Und eigentlich hätten alle EU-Länder bis heute neue Regeln für mehr Gehaltstransparenz umsetzen müssen. Unternehmen sollen dadurch zum Beispiel offenlegen, wie viel Männer und Frauen verdienen. Doch daraus wird erstmal nichts. Nicht nur Deutschland, sondern fast alle EU-Länder haben die Frist verpasst. Bundesfamilienministerin Prien hält die neuen Vorgaben zum Beispiel für zu bürokratisch und will die Regeln wohl erst Anfang nächsten Jahres umsetzen. Bundeskanzler Merz trifft sich heute Abend in London mit Frankreichs Präsident Macron, dem britischen Premier Starmer und dem ukrainischen Präsidenten Zelensky. Die vier wollen über weitere Unterstützung für die Ukraine und neuen Druck auf Russland sprechen. Hintergrund ist, dass direkte Verhandlungen weiter feststecken. Putin hat ein Treffen mit Zelensky zuletzt abgelehnt. Außerdem sorgt ein Treffen zwischen Putin und Altkanzler Schröder für Diskussionen. Putin sieht Schröder offenbar weiter als möglichen Vermittler. In Nordrhein-Westfalen gibt es immer mehr Sirenen für den Katastrophenschutz. Aktuell sind landesweit rund 6.600 Sirenen installiert. Das sind etwa 250 mehr als noch vor einem Jahr. Innenminister Reul sagt, Warnungen müssten die Menschen im Ernstfall schnell erreichen. Die Sirenen sollen zum Beispiel bei Bränden, Unwettern oder anderen Gefahren warnen. Schwerer Unfall am Blausteinsee in Eschweiler am Samstagabend. Laut Polizei ist ein mit 4 Personen besetztes Auto gegen 8:15 im Kreisverkehr zwischen Alsdorfer Straße, Fronhofer Straße und dem Parkplatz am Blausteinsee geradeaus über den Kreisverkehr gefahren. Der Wagen hat sich anschließend überschlagen und ist auf dem Dach liegen geblieben. Alle 4 Insassen sind verletzt worden, teilweise schwer. Nach ersten Erkenntnissen geht die Polizei aktuell nicht von Fremdverschulden aus. Wie es genau zu dem Unfall gekommen ist, ist aber noch unklar. Die Unfallstelle ist nach dem Crash rund 8 Stunden lang gesperrt gewesen. Und Deutschland hat den letzten Test vor der Fußball-WM gewonnen. Die Mannschaft von Bundestrainer Nagelsmann hat die USA gestern Abend mit 2:1 geschlagen. Die Tore haben Havertz und Sané gemacht. Das erste WM-Spiel steigt dann in genau einer Woche gegen Curaçao.
0: So, ihr Lieben, ich kläre euch jetzt nochmal über das Chaos auf, was hier eben kurz vor den Nachrichten war. Hier ist manchmal so ein Modus in unserem Arbeitsmischpult drin und wenn dieser Modus auf Automatik steht, dann habe ich keine Kontrolle über die Technik. Und genau das ist passiert. Schön, dass wir jetzt alle da sind.
2: Schön, dass man dich auch jetzt hören kann.
0: Ja, oder? Toll, Hallöchen. So, wir gucken jetzt mal heute aufs Wetter. Es geht nämlich einiges an Wind heute im 100,5 Revier. Dafür zeigt sich aber ein bisschen mehr die Sonne und es bleibt größtenteils trocken bei bis zu 20 Grad. Bei euch in Merkstein und Kaken sind wir gerade bei 14 Grad. Morgen starten wir dann freundlich mit Sonne und ein paar Wolken. Dazu wird es sogar noch ein bisschen wärmer. Abends kommt dann aber wieder Regen rein. Eine Warnmeldung habe ich für euch aus Belgien. Vorsicht auf der E40 zwischen Aachen, Lichtenbus und Busch und Einatten. Liegt ein totes Tier auf der Fahrbahnfahrt? Da bitte vorsichtig. Allen unterwegs eine gute Fahrt.
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0: 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Da habe ich gerade noch nichts für euch, aber ihr könnt die Ersten in der Liste sein. Meldet euch gerne bei mir mit allem, was ihr unterwegs so seht, per WhatsApp, so rum, an die 01578 212 1005.
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0: Moin und herzlich willkommen zum neuen Musiksonntag auf 100,5 das Hitradio. Selten gab es so viel Musik wie diese Woche. Ich freue mich richtig. Die Sendung ist mega voll. Die Stars stehen hier Schlange vorm Studio, um heute dabei zu sein. Ihr hört neue Musik von Ava Max, Bruno Mars, Alex Warren, Max Giesinger, Taylor Swift, Fastboy und. Viel zu tun also. Wir gehen direkt rein und starten gleich mit neuer Mucke von Madonna. Vorher gibt's noch 3 Hits am Stück. Mein Name ist Max Schlösser. Guten Morgen.

9 Minuten nach 10, ihr hört 100,5, das Hitradio. Grüß euch. Und so Leute, ich hab's euch eben gesagt, ne, diese Woche gab es so viel neue Musik wie selten zuvor. Deshalb starten wir jetzt direkt rein. Den Anfang macht die Queen of Pop, Madonna. Und wenn du in so einer Woche als Star Musik rausbringst, ne, da musst du schon was bieten, um irgendwie herauszustechen, auch wenn du Madonna heißt. Und die Gute dachte sich, gut, gebe ich halt ein kleines Überraschungskonzert auf dem Times Square in New York. Organisiert wurde das Ganze über die Dating-App Grindr. Für viele war das dann vermutlich das Match ihres Lebens. Stell dir vor, du kriegst da ein Profil angezeigt und plötzlich ist das ein Match für ein Madonna-Exklusivkonzert. Richtig geil. Ja, und dann hat sie 15 Minuten abgeliefert. In pinken Stiefeln und Korsett gab es auch ein paar neue Songs vom kommenden Album. Einen habe ich euch heute mitgebracht. Love Sensation. Der erste von ganz vielen neuen Hits heute am Neue Musik Sonntag. Macht euch ein schönes Wochenende.

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4: Hallo 100,5 Revier, wir haben jetzt 10:55 und heute ist es ein bisschen windig bei uns in der Region. Dafür zeigt sich die Sonne aber auch mal wieder häufiger und es bleibt größtenteils trocken. Wir freuen uns. 20 Grad sind heute drin. Bei euch in Zweifel haben wir schon 14 Grad. Maasmechelen ist bei 15. Morgen starten wir dann auch erstmal freundlich mit Sonne und so ein paar Wolken, die durchziehen. Dazu wird es sogar etwas wärmer. Gegen Abend wird es dann aber leider wieder nass. Vorsicht bitte auf der A44 Mönchengladbach Richtung Aachen. Zwischen Alsdorf und Begau läuft gerade ein Feuerwehreinsatz. Fahrt da bitte langsam. Der rechte Fahrstreifen ist da auch gesperrt und es ist Löschwasser auf der Fahrbahn. Also passt auch gut auf. Und dann noch eine Warnmeldung aus Belgien. Vorsicht auf der E40 zwischen Aachen-Lichtenbusch und Einatten liegt ein totes Tier auf der Fahrbahn. Allen unterwegs eine gute Fahrt.
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4: 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Da habe ich gerade noch nichts für euch, aber ihr könnt heute zum schnellsten Blitzreporter dadurch werden. Schreibt mir einfach eine WhatsApp an die 01578 212 1005. Und jetzt hätte es eigentlich weitergehen müssen. Da ist es.
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4: Wunderschönen Sonntag wünsche ich euch. Irgendwie ist die Technik heute nicht auf meiner Seite. Aber manchmal ist das halt so, ne? Wir genießen trotzdem den Sonntag jetzt mit 3 Hits am Stück von Coldplay, We Pray, danach noch Fun und Loy. Und danach habe ich neue Musik für euch mit einer ganz, ganz wilden Kombo. Bleibt da mal dran, ich sage, es lohnt sich.

0: Wunderschönen guten Morgen, ihr hört 100,5 das Hitradio. Freut mich, dass ihr mit dabei seid. Jede Menge neue Songs gab es diese Woche, so viele wie selten zuvor. Da machen wir direkt weiter, jetzt mit einem Mashup. Das hatte ich so nicht auf meiner Bingo-Karte für 2026 oder irgendein Jahr, was dann noch kommt. Auf der einen Seite des Mikros der Eumerer. Genau, und auf der anderen Seite des Mikros Max Giesinger.
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0: Ja, habt ihr auch nicht mitgerechnet, was? Die Kombi ist auch so komisch wie der Song, der dabei rausgekommen ist. Großstadt. Ein Hit über Heimat und zwei Gruppen von Menschen, die, die in der Stadt leben wollen und die, die sich auf dem Dorf richtig wohlfühlen. Stadtkind versus Dorfkind sozusagen. Ich bin aber ganz ehrlich mit euch, beim Text vom Eumerer, ne, ich habe nicht alles verstanden, genau wie Max.
2: Also ich habe wirklich 99% direkt verstanden. Welches Wort ich tatsächlich nochmal nachfragen musste, war Euder. Was heißt eigentlich Euder? Also ich höre das total oft, aber was ist das? Und ich war so, ja, Euder ist doch Alter, oder?
3: Ja, ja schon, das ist Alter.
2: Bist du bekloppt, Alter?
3: Ja.
2: Aber es ist nicht das Euter von der Kuh.
3: Nee.
0: Ja gut, das haben wir jetzt auf jeden Fall gelernt. Ich habe noch mehr Dinge nicht verstanden. Wenn ihr jetzt mehr beim Eumerer-Song versteht, dann schreibt mir einfach gerne meine WhatsApp mit einer Übersetzung.
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0: Guten Morgen, ihr Lieben. Jetzt gibt's die Nachrichten um 5 vor 11.
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0: Frauen verdienen oft weniger als Männer, obwohl sie denselben Job machen, Wenzel Zahner.
2: Eigentlich sollte sich da einiges ändern, das verspätet sich aber.
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2: Deutschland hat neue EU-Regeln für mehr Gehaltstransparenz erstmal nicht umgesetzt. Eigentlich hätten die Vorgaben ab heute gelten sollen. Frauen verdienen in Deutschland im Schnitt weiter deutlich weniger als Männer. In Zukunft sollen Beschäftigte deshalb leichter erfahren können, wie viel Kollegen im vergleichbaren Jobs verdienen. Familienministerin Prien hält die neuen Regeln aber für zu bürokratisch. Die Bundesregierung will die Vorgaben deshalb wohl erst Anfang 2027 umsetzen. Die meisten Menschen weltweit sind offenbar deutlich hilfsbereiter und kooperativer als gedacht. Das zeigt eine große internationale Studie mit mehr als 100.000 Teilnehmern aus 125 Ländern. Dabei waren zum Beispiel viele bereit, für den Klimaschutz auf eigenes Geld zu verzichten. Im Schnitt haben sich fast 70% für eine gemeinsame Lösung entschieden. Besonders auffällig war das Ergebnis in Deutschland. Hier haben besonders viele Menschen kooperiert. Gleichzeitig haben die Deutschen ihren Mitmenschen aber deutlich weniger Vertrauen zugetraut, als tatsächlich vorhanden war. In Deutschland sind Anfang des Jahres mehr Organe gespendet worden als noch 2025. Von Januar bis Mai haben 452 Menschen nach ihrem Tod Organe gespendet. Das sind gut 6% mehr als im Vorjahr. Trotzdem fehlen weiter viele Spenderorgane. Aktuell warten in Deutschland rund 8.000 Menschen auf eine Transplantation. Deutschland hat den letzten Test vor der Fußball-WM gewonnen. Die Mannschaft von Bundestrainer Nagelsmann hat die USA gestern Abend mit 2:1 geschlagen. Die Tore haben Havertz und Sané gemacht. Das erste WM-Spiel steigt dann in genau einer Woche gegen Curaçao. In Köln haben Unbekannte in der Nacht mehrere Schüsse auf einen Imbiss abgegeben. Der Vorfall ist gegen 2:30 im Stadtteil Höhenberg passiert. Verletzt wurde laut Polizei niemand, mehrere Personen sind aber festgenommen worden. Ob sie mit den Schüssen direkt zu tun haben, ist aber noch unklar. Schwerer Unfall am Blausteinsee in Eschweiler am Samstagabend. Laut Polizei ist ein mit 4 Personen besetztes Auto gegen 8:45 im Kreisverkehr zwischen Alsdorfer Straße, Fronhofer Straße und dem Parkplatz am Blausteinsee geradeaus über den Kreisverkehr gefahren. Der Wagen hat sich anschließend überschlagen und ist auf dem Dach liegen geblieben. Alle 4 Insassen sind verletzt worden, teilweise auch schwer. Nach ersten Erkenntnissen geht die Polizei aktuell nicht von Fremdverschulden aus. Wie es aber genau zu dem Unfall gekommen ist, ist noch nicht klar. Die Unfallstelle ist nach dem Crash rund 8 Stunden lang gesperrt gewesen. Und in NRW gibt es immer mehr Sirenen für den Katastrophenschutz. Aktuell sind landesweit rund 6.600 Sirenen installiert. Das sind etwa 250 mehr als noch vor einem Jahr. Innenminister Reul sagt, Warnungen müssten die Menschen im Ernstfall schnell erreichen. Und die Sirenen sollen zum Beispiel bei Bränden, Unwettern oder anderen Gefahren warnen.
0: Heute geht gut Wind im 100,5 Revier, dafür zeigt sich aber auch die Sonne mal wieder ein bisschen öfter und es bleibt größtenteils trocken. Ihr könnt also mal wieder sicher rausgehen. Das Ganze höchstens bei 20 Grad heute. Bei euch in Alsdorf ist das Thermometer gerade bei 14 Grad, Dremmen ist bei 15. Morgen starten wir dann freundlich mit Sonne und so ein paar Wolken. Dazu wird es auch noch ein Ticken wärmer. Allerdings kommt dann am Abend neuer Regen rein. Ich habe einmal unsere Standardmeldung für euch. A4 Herlen Richtung Aachen. 1 Kilometer Stau vorm Grenzübergang Fettschau. Da braucht ihr gerade 10 Minuten länger. Allen unterwegs eine gute Fahrt.
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0: 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Blitzen haben wir ganz frisch in Linnich auf der L226. Höhe Gevenich. Danke an Dirk. Und dann noch einer in Stolberg auf der Kockerillstraße. Das hat Hubert gesehen. Alle Blitzen findet ihr ansonsten auch in der 100,5 App. Und ihr könnt sie mir weiterhin melden. Ganz einfach. Per WhatsApp an die 01578 212 1005.
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0: Wunderschönen Sonntagmorgen. Wir genießen nochmal das lange Wochenende beim Frühstücken, Fertigmachen oder auch gleich Gassi gehen mit dem Hund. Ne? Wetter ist ja schön. Heute habe ich auf jeden Fall jede Menge neue Musik für euch im Gepäck. Gleich machen wir weiter mit der neuen Platte von Ava Max. Und mein Name ist Max Schlösser. Hallo.

Ihr sagt hoffentlich noch nicht goodbye. Alle Farben war das Baby Goodbye auf 100,5 das Hitradio. Ich grüße euch an diesem Sonntag. Nächste Woche geht's los. Anpfiff für die WM in Nordamerika. Und zu jeder WM gibt's ja auch immer so einen Haufen WM-Songs. Einer kam diese Woche noch von Ava Max. Und damit machen wir weiter mit der neuen Musik am Sonntag in der Woche, in der so viele neue Songs rauskamen wie selten zuvor. Ava hatte ja auch schon länger angekündigt, dass sie noch einen offiziellen Song zum WM-Soundtrack beisteuern wird. Hat ein bisschen gedauert, jetzt kurz vor knapp ist es soweit. Energy heißt das gute Stück. Und das knallt mal so richtig rein. Schneller Bass, Power in den Vocals und keine Zeit zum Durchatmen, das verspreche ich euch. Perfekt für die WM-Party nach dem Sieg dann.

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6: Hallo 100,5 Revier, wir haben jetzt 11:55 und heute geht ein guter Wind bei uns in der Region. Haltet euch fest, wenn ihr draußen seid. Dafür zeigt sich die Sonne, aber auch ein bisschen öfter als in den letzten Tagen. Und es bleibt größtenteils trocken. Wenn bei euch ein paar Tropfen runterkommen, ist das leider großes Pech. Das Ganze bei 20 Grad heute. Bei euch in Siersdorf sind wir bei 15 Grad, Düren bei 16. Morgen starten wir dann erstmal freundlich in den Tag. Die Sonne zeigt sich und es ziehen so ein paar Wölkchen durch. Dazu wird es auch noch wärmer. Abends kommt dann aber wieder neuer Regen rein. Eine Meldung habe ich von der A4 Herlen Richtung Aachen. 2 Kilometer Stau vorm Grenzübergang Fettschau. Da braucht ihr aktuell schon eine halbe Stunde länger. Das ist wahrscheinlich der Urlaubsverkehr, der zurückkommt. Auf jeden Fall eine gute Fahrt und haltet durch.
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6: 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Geblitzt werdet ihr in Linnich auf der L226 Höhe Gevenich. Danke an Dirk. Und dann haben wir noch einen Blitzer in Stolberg auf der Kockerillstraße. Den hat Hubert gesehen und Hubert hat noch einen zweiten gesehen und zwar in Aachen auf der verlauten Heidener Straße. Vielen lieben Dank dir. Alle Blitzen findet ihr ansonsten auch in der 100,5 App und ihr könnt sie mir natürlich gerne jederzeit durchgeben, auch an der 100,5 Hotline unter 0180 501 0055.
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6: Mit Max Schlösser genießen wir gemeinsam das Wochenende. Jetzt mit Taylor Swift, Opal Light.

0: Ihr hört 100,5 das Hitradio mit Michael Schulte am Sonntagvormittag. Hallo zusammen. Wir wollen ja auch immer von euch wissen, was sind die Hits, mit denen ihr etwas verbindet? Ja, einen schönen Urlaub, den ersten Kuss oder so ein richtig geiles Konzert oder auch einfach mal ein Sportevent, wie bei Linus.
1: Hi, ich bin Linus und ich komme aus Aachen. Und mein Song ist Intoxicated. Da bin ich mal bei einem Wettkampf ziemlich gestorben. Ich habe 10 Kampf gemacht und dann beim abschließenden 1500er lief dann Intoxicated und da hat es mich richtig zerrissen. Nur Schmerzen eigentlich, sonst nicht viel. Ja, also das war jetzt keine Glanzzeit, aber ich bin ins Ziel gekommen und das zählt. Während des Laufens lief der Song. Irgendwie schön, aber irgendwie auch nicht schön.

0: Florian Wirtz auf Havertz.
1: Ja, der hat doch schon gelb.
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0: Sarah Larsen für euch um 11:55.
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0: Bier ist eines der beliebtesten Getränke in Deutschland, Wenzel Zahner.
2: Aber es wird immer weniger getrunken.
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2: Und die deutschen Brauereien starten eher vorsichtig in den WM-Sommer. Große Erwartungen an den Bierabsatz gibt es diesmal kaum. Viele Spiele laufen wegen der Zeitverschiebung erst spät abends. Dazu kommt, in vielen Städten wird es gar keine großen Public-Viewing-Flaschen geben. Die Branche erinnert außerdem daran, dass selbst die Heim-EM vor 2 Jahren kaum für einen Verkaufsplus gesorgt hat. Die Hoffnung liegt jetzt vor allem auf der deutschen Nationalmannschaft. Wenn das Team von Julian Nagelsmann weit kommt und für Stimmung sorgt, könnten Kneipen, Biergärten und der Einzelhandel doch noch profitieren. Und Deutschland hat ja den letzten Test vor der Fußball-WM gewonnen. Die Mannschaft von Bundestrainer Nagelsmann hat die USA gestern Abend mit 2:1 geschlagen und der Trainer ist auch damit zufrieden.
3: Ja, ich fand es einen perfekten Test für uns von den Witterungsbedingungen vom Gegner, die emotional spielen. Ich finde, wir hatten eine sehr gute Anfangsphase wieder. Die ersten 15 Minuten waren wieder sehr, sehr gut. Ich finde, da müssen wir einfach mal auch ein Tor draus machen aus so einer Überlegenheit. Dann wurde es offener. Ja, insgesamt bin ich zufrieden. Wir haben jetzt 9-mal in Folge gewonnen. Das musst du auch erstmal machen.
2: Die Tore haben Havertz und Sané gemacht. Das erste WM-Spiel für Deutschland steigt dann in genau einer Woche gegen Curaçao. Die meisten Menschen sind oftmals deutlich hilfsbereiter, als viele denken. Das zeigt eine neue internationale Studie mit mehr als 100.000 Teilnehmern. Bei einem Experiment waren fast 70% dabei, für einen guten Zweck auf Geld zu verzichten. Die meisten Teilnehmer hatten aber erwartet, dass viel weniger Menschen mitmachen würden. Die Forscher sagen deshalb, viele Menschen hätten ein zu pessimistisches Bild von ihren Mitmenschen. Deutschland hat neue EU-Regeln für mehr Gehaltstransparenz erstmal nicht umgesetzt. Eigentlich hätten die Vorgaben ab heute gelten sollen. Frauen verdienen in Deutschland im Schnitt weiter deutlich weniger als Männer und in Zukunft sollen Beschäftigte deshalb leichter erfahren können, wie viel Kollegen in vergleichbaren Jobs verdienen. Familienministerin Prien hält die neuen Regeln aber für zu bürokratisch und die Bundesregierung will die Vorgaben deshalb wohl erst Anfang 2027 umsetzen. In Köln ist in der Nacht auf einen türkischen Imbiss geschossen worden. Die Schüsse sind gegen 2:30 im Stadtteil Höhenberg gefallen. Verletzt wurde dabei niemand. Die Polizei hat kurz nach der Tat 3 Männer festgenommen. Ob sie mit den Schüssen zu tun haben, wird jetzt ermittelt. Schwerer Unfall am Blausteinsee in Eschweiler am Samstagabend. Laut Polizei ist ein mit 4 Personen besetztes Auto gegen 9:15 im Kreisverkehr zwischen Alsdorfer Straße, Fronhofer Straße und dem Parkplatz am Blausteinsee geradeaus über den Kreisverkehr gefahren. Der Wagen hat sich anschließend überschlagen und ist auf dem Dach liegen geblieben. Alle 4 Insassen sind verletzt worden, teilweise auch schwer. Nach ersten Erkenntnissen geht die Polizei aktuell nicht von Fremdverschulden aus, aber wie es genau zu dem Unfall gekommen ist, ist noch nicht klar. Die Unfallstelle ist nach dem Crash rund 8 Stunden lang gesperrt gewesen.
0: Heute ist es ganz schön windig bei uns im 100,5 Revier. Dafür zeigt sich aber die Sonne wieder mehr und es bleibt auch größtenteils trocken bei uns. 20 Grad in der Spitze heute. In Wassenberg und Stolberg sind wir gerade bei 15 Grad. Morgen starten wir dann freundlich mit Sonne und ein paar Wolken. Dazu wird es auch noch mal ein bisschen wärmer. Abends kommt dann leider neuer Regen rein. Eine Meldung habe ich von der A4 Herlen Richtung Aachen. Da haben wir aktuell 2 Kilometer Stau vor dem Grenzübergang Fettschau. Richtung Deutschland dauert es 20 Minuten länger. Ich wünsche euch trotzdem eine gute Fahrt.
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0: 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Wir haben einen Blitzer in Linnich auf der L226 Höhe Gevenich. Danke an Dirk. Und die nächsten 3 Blitzer kommen alle von Hubert. Da geht heute auf jeden Fall unsere Blitzreporter-Medaille hin. Wir haben einmal einen in Stolberg auf der Kockerillstraße. Dann in Aachen auf der verlauten Heidener Straße und in Eschweiler auf der Aachener Straße. Du warst auf jeden Fall viel unterwegs. Vielen lieben Dank dir. Alle Blitzen könnt ihr ansonsten nachschauen in der 100,5 App und mir natürlich weitere durchgeben per WhatsApp 01578 212 1005.
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0: Mit Max Schlösser. Hallo ihr Lieben. Fühlt ihr euch auch langsam so ein bisschen faul, ne? 4 Tage frei am Stück, falls ihr einen Brückentag hattet. Das ist schon richtig geil, ne? Aber danach fällt auch das Hochkommen am Montag besonders schwer. Perfekter Sonntag heute auf jeden Fall. Zum Brunchen, Kaffee trinken gehen oder so eine schöne Ortskontrollfahrt nochmal. Dazu machen wir gleich weiter mit neuer Musik am Sonntag in der nächsten Stunde von Alex Warren und Bruno Mars. Zuerst aber drei Hits am Stück.

Ray Garvey macht gute Laune an diesem Sonntag. Take This Heart, grüß euch. Die Liste wird auch ehrlich gesagt nicht kürzer, wenn ich hier so drauf schaue. Ja, so viel neue Musik diese Woche wie selten zuvor. Als nächstes steht Alex Warren drauf. Zwei Hits hat der Newcomer schon abgeliefert. Den Mega-Hit Ordinary. Und nachgelegt hat er dann mit Fever Dream. Und diese Woche gab's Single Nummer 3. Da geht's um das Gefühl, nur ein Beifahrer im Leben.

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7: Um 10:55 mit Wenzel Zachner. Die RWTH Aachen forscht zusammen mit 4 weiteren Unis zurzeit an einer neuen Verhütungsmethode, und zwar für Männer. RWTH-Professor Marc Speer koordiniert das Projekt.
8: Ich glaube, der wesentliche Vorteil wäre, dass wir nicht in den Hormonhaushalt eingreifen. Wenn man in den Hormonhaushalt eingreift, werden ganz häufig verschiedenste Körperfunktionen auch beeinflusst, und das bedeutet, dass man das immer mit Nebenwirkungen zu tun hat. Wenn es uns jetzt gelingen würde, gezielt die Muskelpumpe im Hoden zu blockieren, dann hätten wir eine Verhütungsmethode gefunden, die eben relativ nebenwirkungsfrei sein könnte.
7: Mit der Verhütungsmethode für Männer möchte Professor Speer einen Ausgleich schaffen, denn Verhütung sei bisher meistens Frauensache. Für Bus und Bahn im 100,5 Revier gelten seit dieser Woche deutlich einfachere Regeln. Statt vieler Preisstufen gibt es nur noch 3. Wer mit dem Bus von Hückelhofen nach Erkelenz fährt, braucht zum Beispiel die 2. Preisstufe für Fahrten in die Nachbarstadt. Für eine Zugfahrt von Aachen nach Köln reicht dagegen immer ein Ticket für maximal 13,90 Euro, die höchste Preisstufe. Dieser neue Rheinland-Tarif legt ab heute die beiden Gebiete AVV und VRS zusammen. Ende Dezember sind auf Kapverden 3 Menschen aus Rötchen getötet worden. Jetzt wird Anklage gegen den Sohn eines der Opfer erhoben. Dem 19-Jährigen wird Mord an seinem Vater, dessen Lebensgefährtin und ihrer Tochter vorgeworfen. Sie hatten damals alle zusammen Urlaub gemacht. Die Frau soll noch per Nachricht einen Hilferuf an eine Freundin in Deutschland geschickt haben. Die hatte damals die Polizei dann alarmiert. Der mutmaßliche Täter ist 2 Tage nach der Tat in Portugal verhaftet worden. Seitdem sitzt er in Untersuchungshaft. Nach einem tödlichen Raubüberfall in Kerkrade vor 4 Jahren fordert die Staatsanwaltschaft jetzt jahrzehntelange Haftstrafen für die beiden Angeklagten. Vater und Sohn sollen für 25 Jahre ins Gefängnis, berichtet L1. Die Männer sollen damals gezielt Menschen mit vermeintlichen Geldgeschäften angelockt und anschließend ausgeraubt haben. Besonders große Schlagzeilen hatten Fall 2022 gemacht, als der deutsche Fabian Esser bei einem Überfall ums Leben gekommen ist und vor den Augen vieler Zeugen von einem Auto mitgeschleift wurde. Mitte Juli wird das Urteil gesprochen. Auch Belgier, die im Ausland leben, sollen in Zukunft für das Parlament der deutschsprachigen Gemeinschaft wählen können. Das hat jetzt grünes Licht für entsprechende Pläne gegeben. Bisher dürfen Belgier im Ausland bereits bei Wahlen zur Kammer und zum Europaparlament abstimmen. Das soll in Zukunft auch für Regional- und Gemeinschaftswahlen möglich sein. Und der Besuch im Kölner Dom, der kostet ab dem 1. Juli Eintritt. Erwachsene zahlen da 12 Euro. Kostenlos bleibt der Dom aber für Gottesdienstbesucher und Menschen, die dort beten wollen. Dafür soll es einen eigenen Eingang geben. In Aachen ist das erstmal nicht geplant, sagt der Aachener Dompropst Rolf-Peter Krämer.
9: Wir haben in den vergangenen Jahren immer wieder versucht, dies durch verschiedene Maßnahmen auch zu machen. Also zum Beispiel, dass wir die Leute bitten, für ein Foto doch einen kleinen Beitrag zu spenden von 1 Euro. Wir sind derzeit nicht in der Diskussion, dass wir Eintrittsgeld nehmen. Ich weiß aber, dass die Kölner Situation auch sehr dramatisch ist.
7: Das Domkapitel in Köln begründet den Schritt mit steigenden Kosten für Sicherheit, Reinigung und den Erhalt des Doms.
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5: So, und wir schauen noch auf die Straßen A4 Herren Richtung Aachen. Da haben wir 2 Kilometer Stau vorm Grenzübergang Fettschau. Aktuell leider 30 Minuten länger. Das ist der Urlaubsverkehr heute. Ich wünsche euch eine gute Fahrt.
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5: 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Geblitzt werdet ihr in Linnich auf der L226 Höhe Gevenich. Dann haben wir einen Blitzer in Steuerberg auf der Kockerillstraße, in Aachen auf der verlauten Heidener Straße und in Eschweiler werdet ihr auf der Aachener Straße geblitzt. Danke an Dirk, Hubert und Nina fürs Durchgeben. Alle Blitzen findet ihr ansonsten auch in der 100,5 App. Und per WhatsApp könnt ihr mir gerne weitere Blitzen durchgeben. 01578 212 1005 ist die Nummer.
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Hier ist 100,5 das Hitradio mit Dermot Kennedy Funeral und am neuen Musiksonntag, der so voll ist wie lange nicht. Wir machen direkt weiter. Seit ein paar Wochen freuen wir uns schon über die richtig coole Soul-Nummer von Bruno Mars. Jetzt gibt's eine weitere Single von seinem aktuellen Album, die den Sound von I Just Might hat und ihn gut aufgreift. On My Soul heißt die Nummer. Absoluter gute Laune-Song, der die Sonne gleich durch die Wolken brechen lässt, falls das bei euch noch nicht passiert ist. Dazu gehören fetzige Trompeten, schnelle Drums und natürlich die pitchige Stimme von Bruno Mars. Jetzt neu für euch. On My Soul.

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0: Pink für euch um 5:05.
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0: Ach, mal schnell mit dem Zug ans Meer, Wenzel Zahner.
2: Ja, das geht im 100,5 Revier jetzt noch besser.
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2: Nach 25 Jahren gibt es wieder eine direkte Zugverbindung von Köln über Aachen bis an die belgische Nordsee. Seit diesem Wochenende fährt ein ICE ohne Umsteigen bis nach Ostende. Von Aachen aus braucht der Zug nicht mal 3 Stunden bis ans Meer. Er hält unterwegs auch in Löwen, Gent und Brügge. Vorerst fährt die Verbindung nur samstags und sonntags jeweils 2-mal am Tag. Deutschland hat neue EU-Regeln für mehr Gehaltstransparenz erstmal nicht umgesetzt. Eigentlich hätten die Vorgaben ab heute gelten sollen. Frauen verdienen in Deutschland im Schnitt weiter deutlich weniger als Männer. Deshalb sollen Beschäftigte in Zukunft leichter erfahren können, wie viel Kollegen in vergleichbaren Jobs verdienen. Familienministerin Prien hält die neuen Regeln aber für zu bürokratisch und die Bundesregierung will die Vorgaben deshalb wohl erst Anfang 2027 umsetzen. Schwerer Unfall am Blausteinsee in Eschweiler am Samstagabend. Laut Polizei ist ein mit 4 Personen besetztes Auto gegen 8:45 im Kreisverkehr zwischen Alsdorfer Straße, Fronhofer Straße und dem Parkplatz am Blausteinsee geradeaus über den Kreisverkehr gefahren. Der Wagen hat sich dann anschließend überschlagen und ist auf dem Dach liegen geblieben. Alle 4 Insassen sind verletzt worden, teilweise schwer. Nach ersten Erkenntnissen geht die Polizei aktuell nicht von Fremdverschulden aus. Wie es genau zu dem Unfall gekommen ist, ist aber noch nicht klar. Die Unfallstelle ist nach dem Crash dann rund 8 Stunden lang gesperrt gewesen. Der vermisste 13-jährige Junge aus Stolberg-Schevenhütte ist wieder aufgetaucht. Die Polizei hat den Jungen am späten Samstagabend gegen 11:30 am Bahnhof in Übach-Palenberg gefunden. Der 13-Jährige hatte am Freitagmittag seine Schule in Stolberg-Mausbach verlassen und war danach nicht mehr nach Hause gekehrt. Danach hat es auch eine große Öffentlichkeitsfahndung gegeben. Die deutschen Brauereien starten eher vorsichtig in den WM-Sommer. Große Erwartungen an den Bierabsatz gibt es diesmal kaum. Viele Spiele laufen wegen der Zeitverschiebung erst spät abends. Dazu kommt, in vielen Städten wird es gar keine großen Public Viewing Flaschen geben. Die Branche erinnert außerdem daran, dass selbst die Heim-EM vor 2 Jahren kaum für einen Verkaufsplus gesorgt hat. Die Hoffnung liegt jetzt vor allem auf der deutschen Nationalmannschaft. Wenn das Team von Julian Nagelsmann weit kommt und für gute Stimmung sorgt, dann könnten Kneipen, Biergärten und der Einzelhandel doch noch profitieren. Und Deutschland hat ja auch den letzten Test vor der Fußball-WM gewonnen. Die Mannschaft von Bundestrainer Nagelsmann hat die USA gestern Abend mit 2:1 geschlagen. Die Tore haben Havertz und Sané gemacht und das erste WM-Spiel für Deutschland, das startet ja genau in einer Woche gegen Curaçao.
0: Windig ist es heute im 100,5 Revier, haltet euch fest. Dafür zeigt sich aber immer wieder die Sonne und es bleibt größtenteils zumindest trocken. Das Ganze bei bis zu angenehmen 20 Grad, auch wenn wir die durch den Wind nicht immer spüren. Kohlscheid ist gerade bei 15 Grad, Gangelt bei 16. Morgen starten wir dann freundlich mit viel Sonne und ein paar Wolken. Dazu wird es auch noch ein Ticken wärmer. Abends kommen dann aber Neuregenschauer rein.
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0: Ja, und da habe ich die A4 für euch. Herlen Richtung Aachen. 3 Kilometer Stau vorm Grenzübergang Fettschau. Aktuell eine Dreiviertelstunde für euch da oben drauf. Ihr seid wahrscheinlich aus dem Urlaub zurück. Ich wünsche euch trotzdem eine gute Fahrt und kommt dann gleich gut zu Hause an.
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0: 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Blitzen haben wir in Linnich auf der L226 Höhe Gewinnig, dann in Stolberg auf der Kockerillstraße. Teure Fotos gibt's auch in Aachen auf der Verlautenheidener Straße und in Eschweiler auf der Aachener Straße. Danke an Dirk, Hubert und Nina fürs Durchgeben. Alle Blitzen findet ihr ansonsten auch in der 100,5 App und ihr könnt sie mir weiterhin gerne melden. Werdet zum schnellsten Blitzreporter per WhatsApp an die 01578 212 1005. Und bevor wir jetzt weitermachen, sehe ich, da kommt gerade noch einer rein. Es gibt noch einen Blitzer in Alsdorf auf der Duffes-Heider-Straße. Das hat Michaela gemeldet. Vielen lieben Dank dir.
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0: Hallo zusammen, wir chillen gemeinsam am Sonntag. Ihr schraubt am Auto, spielt mit den Kids oder backt noch flotten Kuchen für heute Nachmittag. Dazu gönnen wir uns jede Menge neue Musik am Neue Musik Sonntag. So voll war er schon lange nicht mehr. Gleich machen wir weiter mit Shabusi. Vorher drei Hits am Stück. Mein Name ist Max Schlösser und das ist Gavit Getter.

Ein bisschen Power für euren Sonntagmittag. Bibi Rexha, New Religion, Hallöchen zusammen. Ich schaue jetzt mal kurz auf die Liste. So, 5 neue Songs der Woche haben wir hier schon durchgestrichen. Aber da kommt noch einiges auf uns zu. Es ist die Woche mit den meisten neuen Songs seit langem. Eben hatten wir schon Bruno Mars. Und wir bleiben musikalisch zumindest mal in einer ähnlichen Ecke. Aber nochmal eine Nummer ruhiger. Mit der neuen Platte von Shaboozey. Oh my good Lord. Cowgirl heißt sein neuer Hit, ist ein Song aus seinem kommenden Album The Outlaw Cherry Lee and Other Western Tales. Die Songs aus dem Album, die sollen immer so kleine Geschichten aus dem wilden Westen erzählen. Country Music vom Feinsten und ich fühle mich so ein bisschen wie im alten Phantasialand in der Westernstadt. Jetzt neu bei uns auf 100,5 das Hitradio, Shaboozey.

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3: Hallo 100,5 Revier, wir haben jetzt 2:05 und ich habe eine Meldung für euch von der A4 her in Richtung Aachen. Aktuell 3 Kilometer Stau vorm Grenzübergang Fettschau. Dauert da leider aktuell mindestens eine halbe Stunde länger. Bei der Einreise nach Deutschland, wenn ihr da drin steht, haltet auf jeden Fall durch und allen unterwegs eine gute Fahrt.
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3: 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Geblitzt werdet ihr in Linnich auf der L226, Höhe Gevenich, danke an Dirk. In Aachen stehen sie auf der verlauten Heidener Straße, das hat Hubert gesehen. In Eschweiler gibt es einen Blitzer auf der Aachener Straße, das haben Hubert und Nina gesehen. Und dann noch einer in Alsdorf auf dem Duffesheider Weg, danke an Michaela. Alle Blitzen findet ihr ansonsten auch in der 100,5 App und ihr könnt sie mir gerne jederzeit durchgeben per WhatsApp an die 01578 212 1005.
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3: Wunderschönen Sonntag wünsche ich euch. Mein Name ist Max Schlösser. Jetzt Kamerad für euch. Hug yourself. Genießt noch das lange Wochenende.

0: Das ist euer Sonntag auf 100,5, das Hitradio mit Katy Perry Band-Aids. Ich wünsche euch ein wunderschönes Wochenende. Wenn das Wetter minütlich zwischen Starkregen und Hochsommer wechselt, ist klar, es ist wieder Rock am Ring. Heute letzter Tag, viele von euch sind da und freuen sich später noch auf Headliner Iron Maiden oder The Offspring. Eine von euch ist Eve aus Eschweiler.
1: Das ist jedes Jahr nach Hause kommen, ins eigene Wohnzimmer eigentlich. Deswegen macht das besonders. Ich fahre seit 22 Jahren da hier und das ist wieder so eine Woche ins heimische Wohnzimmer kommen mit Leuten, die man über die Jahre hier kennengelernt hat. Das ist schon ein ganz tolles Gefühl, ja.
0: Seit 22 Jahren dafür auf jeden Fall dickes Respekt und wir senden euch jetzt noch ganz, ganz viel Spaß. Auch am letzten Tag aus der Heimat an den Nürburgring mögen die Dosenravioli noch bis heute Abend reichen. Gedanklich sind wir jetzt auch bei euch mit unserer guten Laune-Playlist und den Headlinern von heute Abend. The Offspring, Pretty Fly auf 100,5, das Hitradio.
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0: Das war Milky Chance für euch um 2:05. Jetzt gibt's die Nachrichten.
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0: Klingt doch nach einer guten Idee, für mehr Transparenz bei Löhnen zu sorgen, Wenzel Zachner.
2: In Deutschland wird ein entsprechendes Gesetz aber nicht umgesetzt.
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2: Deutschland hat neue EU-Regeln für mehr Gehaltstransparenz nicht rechtzeitig umgesetzt und verstößt damit gegen EU-Recht. Eigentlich hätten die neuen Vorgaben seit heute gelten sollen. Der Hintergrund: Frauen verdienen in Deutschland im Schnitt weiter deutlich weniger als Männer. Künftig sollen Beschäftigte deshalb leichter erfahren können, wie viel Kollegen in vergleichbaren Jobs verdienen. Familienministerin Prien hält die neuen Regeln aber für zu bürokratisch. Die Bundesregierung will die Vorgaben deshalb wohl erst Anfang nächsten Jahres umsetzen. Auch in vielen anderen EU-Ländern klappt die Umsetzung bisher noch nicht pünktlich. Bei einem russischen Drohnenangriff ist in der Nacht ein Atommülllager nahe des früheren Atomkraftwerks Tschernobyl getroffen worden. Nach ukrainischen Angaben wurde dabei ein Gebäude beschädigt, in dem Behälter für abgebrannte Brennelemente angenommen werden. Verletzt wurde laut Behörden niemand. Auch erhöhte Strahlenwerte wurden bisher nicht gemessen. Nach dem Angriff hatte es ein Feuer gegeben, das inzwischen gelöscht worden ist. Die internationale Atomenergiebehörde zeigt sich trotzdem sehr besorgt. Noch heute sollen Experten die Anlage untersuchen. Und Bundeskanzler Merz trifft sich heute Abend in London mit dem ukrainischen Präsidenten sowie Frankreichs Präsidenten und dem britischen Premier. Dabei soll es um neue Wege für mögliche Friedensgespräche in der Ukraine gehen. Die europäischen Staaten wollen weiter Druck auf Russland machen. Hintergrund ist, dass Kreml-Chef Putin direkte Gespräche mit der Ukraine zuletzt erneut abgelehnt hat. Nach 25 Jahren gibt es wieder eine direkte Zugverbindung. Von Köln über Aachen bis an die belgische Nordsee. Seit diesem Wochenende fährt ein ICE ohne Umsteigen bis nach Ostende. Von Aachen aus braucht der Zug nicht mal 3 Stunden bis ans Meer. Er hält unter anderem unterwegs in Löwen, Gent und Brügge. Und vorerst fährt die Verbindung nur samstags und sonntags, jeweils 2-mal am Tag. Also perfekt fürs Wochenende. Schwerer Unfall am Blausteinsee in Eschweiler am Samstagabend. Laut Polizei ist ein mit 4 Personen besetztes Auto gegen 9:15 im Kreisverkehr dort am Blausteinsee über den Kreisverkehr geradeaus gefahren. Der Wagen hat sich dann anschließend überschlagen und ist auf dem Dach liegen geblieben. Alle 4 Insassen sind verletzt worden, teilweise auch schwer. Nach ersten Erkenntnissen geht die Polizei dabei aktuell nicht von Fremdverschulden aus. Aber wie es genau zu dem Unfall gekommen ist, das ist noch nicht ganz klar. Die Unfallstelle ist nach dem Crash rund 8 Stunden lang gesperrt gewesen und untersucht worden. Der vermisste 13-Jährige aus Stolberg-Schevenhütte ist wieder aufgetaucht. Die Polizei hat den Jungen am späten Samstagabend gegen 11:30 am Bahnhof in Übach-Palenberg gefunden. Der 13-Jährige hatte am Freitag Mittag seine Schule in Stolberg-Mausbach verlassen und war danach nicht mehr nach Hause zurückgekehrt. Danach hat es eine große Öffentlichkeitsfahndung gegeben, die jetzt natürlich aufgehoben ist.
0: Windig ist es heute bei uns im 100,5 Revier. Dafür zeigt sich aber wieder die Sonne öfter und es bleibt größtenteils trocken. Genießt die 20 Grad, die wahrscheinlich ein bisschen frischer wirken. Rötchen ist gerade bei 15 Grad, in Erkelenz sind wir bei 16. Morgen starten wir dann auch freundlich in den Tag mit Sonne und so ein paar Wolken, die durchziehen. Dazu wird es ein Ticken wärmer, leider kommen am Abend aber neue Regenschauer rein.
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0: Da starten wir mit der A4 Herlen Richtung Aachen. 3 Kilometer Stau vorm Grenzübergang Fettschau. Braucht ihr aktuell mindestens eine Dreiviertelstunde länger nach Deutschland. Das ist der Urlaubsverkehr. Und dann ist noch viel los in Kornelimünster zum letzten Tag des historischen Jahrmarks. Es staut sich da auf dem Napoleonsberg, dem Iternberg und der Schleckheimer Straße jeweils Richtung Innenstadt mindestens 10 Minuten mehr. Allen unterwegs eine gute Fahrt.
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0: 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Blitzen haben wir in Linnig auf der L226 Höhe Gevenich, in Aachen auf der verlauten Heidener Straße. Dann gibt's noch teure Fotos in Eschweiler auf der Aachener Straße und in Alsdorf auf dem Duffesheider Weg. Danke an Dirk, Hubert, Benny, Nina und Michaela fürs Durchgeben. Alle Blitzen könnt ihr nachschauen in der 100,5 App und macht es gerne wie die anderen. Schickt mir einfach eine WhatsApp mit mit allem, was ihr unterwegs so seht, an die 01578 212 1005.
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0: Tag zusammen und schönen Sonntag euch und willkommen zurück an alle Kurzurlauber, die gerade schon auf dem Heimweg sind. Schön, dass ihr wieder da seid im 100,5 Revier. Ich hoffe, ihr hattet ein paar ganz, ganz tolle Tage, wo auch immer ihr wart. Für die letzten Kilometer bis nach Hause spielen wir jetzt noch gute Laune Musik. Dann seid ihr hoffentlich auch nicht ganz so traurig, dass der Trip jetzt vorbei ist. Mein Name ist Max Schlösser. Wir starten mit Holly Humberstone, To Love Somebody. Danach noch Coldplay und Benson Boone. Genießt den Sonntag.

0: Berns und Boon für euch am Sonntag. Tag zusammen.
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0: Kommt diese Woche von Fastboy. Memories war ihr erster großer internationaler Durchbruch. Seitdem liefern die beiden Brüder einen Ohrwurm nach dem anderen. Aber jetzt zeigen sie mit ihrem neuesten Erfolg, Beautiful Life, sie können auch anders. Was softer, was gefühlvoller. Das ist unser Hit-Tipp der Woche. Gibt's jetzt auf 100,5 das Hitradio. Kommt gut in den Tag.

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3: Hallo 100,5 Revier, um 2:35 habe ich zwei Meldungen für euch. Einmal von der A4 Herlen Richtung Aachen, 3 Kilometer Stau vorm Grenzübergang Fettschau, da braucht ihr aktuell 45 Minuten länger. Und dann ist noch viel los in Corneli-Münster wegen des historischen Jahrmarkts, letzter Tag heute. Es staut sich auf dem St. Gangolfsberg, dem Iternberg und der Schleckheimer Straße jeweils Richtung Innenstadt mindestens plus 10 Minuten. Allen unterwegs eine gute Fahrt.
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3: 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Blitzen haben wir in Linnig auf der L226 Höhe Gevenig, in Aachen auf der Verlautenheidener Straße, in Eschweiler auf der Aachener Straße und dann noch einen Blitzer in Alsdorf auf dem Duffesheider Weg. Danke an Dirk, Hubert, Benny, Nina und Michaela fürs Durchgeben. Alle Blitzen findet ihr ansonsten auch in der 100,5 App und ihr könnt natürlich mich auch anrufen, hier direkt im Studio und mir weitere Blitzer melden an der 100,5 Hotline 080 501 0055.
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3: Mit Max Schlösser, hallo zusammen und Felix Jähn.

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Kygo begleitet euch auf dem Weg zu euren besten Freunden heute Nachmittag. Und diese Woche ist eine ganz besondere Woche. Es kam nämlich so viel Musik raus wie selten zuvor. Ich kann das heute gar nicht oft genug sagen. Sorry Leute, es ist so aufregend. Deswegen reden wir am neuen Musiksonntag heute auch nochmal ein bisschen mehr über neue Hits als sonst. Der nächste kommt von Ray Dalton. Der liefert schon seit Jahren eine unverwechselbare Mischung aus Pop, R&B und Dance und er holt sich immer wieder andere Stars ins Studio. Can't Hold Us zusammen mit Macklemore. Für seinen neuen Hit war er aber wieder solo unterwegs. Vielleicht auch, weil er es ein bisschen ruhiger halten wollte. Wir bekommen sanfte Gitarren, warme Vocals und einen richtig positiven Vibe. Go Dead High heißt die Platte jetzt neu für euch.

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0: die letzten Töne von Ellie Goulding, Lights. Und dann gibt's die Nachrichten um 3:05.
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0: Einige von uns waren am Wochenende an der belgischen Küste, Wenzel Zachner.
2: Und da kommen wir mit dem Zug jetzt noch schneller hin.
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2: Nach 25 Jahren gibt es wieder eine direkte Zugverbindung von Köln über Aachen bis an die belgische Nordsee. Seit diesem Wochenende fährt ein ICE ohne Umsteigen bis nach Ostende. Von Aachen aus braucht der Zug nicht mal 3 Stunden bis ans Meer. Er hält unterwegs auch in Löwen, Gent und Brügge. Vorerst fährt die Verbindung nur samstags und sonntags jeweils 2-mal am Tag. Deutschland hat neue EU-Regeln für mehr Gehaltstransparenz nicht rechtzeitig umgesetzt und verstößt damit gegen EU-Recht. Eigentlich hätten die neuen Vorgaben seit heute gelten sollen. Der Hintergrund: Frauen verdienen in Deutschland im Schnitt weiter deutlich weniger als Männer. Künftig sollen Beschäftigte deshalb leichter erfahren können, wie viel Kollegen in vergleichbaren Jobs denn verdienen. Familienministerin Prien hält die neuen Regeln aber für zu bürokratisch. Die Bundesregierung will die Vorgaben deshalb wohl erst Anfang 2027 umsetzen. Auch in vielen anderen EU-Ländern klappt die Umsetzung bisher noch nicht pünktlich. Schwerer Unfall am Blausteinsee in Eschweiler am Abend. Laut der Polizei ist ein mit 4 Personen besetztes Auto gegen 8:45 im Kreisverkehr zwischen Alsdorfer Straße, Fronhofer Straße und dem Parkplatz am Blausteinsee geradeaus über den Kreisverkehr gefahren. Der Wagen hat sich anschließend überschlagen und ist dann auf dem Dach liegen geblieben. Alle 4 Insassen sind verletzt worden, teilweise auch schwer. Nach ersten Erkenntnissen geht die Polizei aktuell nicht von Fremdverschulden aus. Aber wie es genau zu dem Unfall gekommen ist, ist noch unklar. Die Unfallstelle ist nach dem Crash 8 Stunden lang gesperrt gewesen. Das ist eine gute Nachricht. Der verbisste 13-Jährige aus Stolberg-Schevenhütte ist wieder aufgetaucht. Die Polizei hat den Jungen am späten Samstagabend gegen 11:30 am Bahnhof in Übach-Palenberg gefunden. Der 13-Jährige hatte am Freitagmittag seine Schule in Stolberg-Mausbach verlassen und war danach erstmal nicht mehr nach Hause zurückgekehrt. Und danach hat es auch eine große Öffentlichkeitsfahndung gegeben. In St. Fit sind mehrere Werbebanner für den Christopher Street Day beschädigt und zerstört worden. Das berichtet heute der BRF. Die Banner hingen erst seit wenigen Tagen am Kreisverkehr an den Linden und die Initiative Queer fällt ein spricht von mehreren Vorfällen in aufeinanderfolgenden Nächten. Zunächst seien Kabelbinder durchgeschnitten worden, später dann auch die Banner selbst. Ein Bettlaken mit der Aufschrift "So sieht Hass gegen Vielfalt aus" sei entfernt und im Müll gefunden worden. Die Organisatoren haben Anzeige gegen Unbekannt erstattet. Trotz der Schäden wolle man weitermachen und weiter ein Zeichen für Vielfalt setzen. Und im Tierheim Düren-Niederau läuft heute wieder ein Tattoo-Walk-In für den guten Zweck. Noch bis 4 Uhr können sich Besucher dort spontan tätowieren lassen. Der Tierschutzverein für den Kreis Düren veranstaltet die Aktion bereits zum 2. Mal. Ein Tattoo kostet 50 Euro, 3 Tattoos gibt es für 140 Euro. Der komplette Erlös, der geht dann an das Tierheim und an die Tiere vor Ort.
0: Heute müsst ihr euch ein bisschen festhalten, es ist windig im 100,5 Revier. Dafür zeigt sich die Sonne jetzt aber immer öfter und es bleibt größtenteils trocken. Das Ganze in der Spitze bei 20 Grad. Bei euch auf dem historischen Jahrmarkt in Corneli-Münster sind es gerade 16 Grad, in Mönchengladbach 17. Morgen starten wir dann freundlich mit Sonne und ein paar Wolken. Dazu wird es sogar noch ein bisschen wärmer. Abends kommt dann aber neuer Regen rein.
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0: Und da starten wir mit der A4 Herlen Richtung Aachen. 3 Kilometer Stau vorm Grenzübergang Fettschau. Aktuell 1/2 Stunde länger da für euch. Dann ist noch viel los in Corneli-Münster wegen des historischen Jahrmarkts. Es staut sich auf mehreren Straßen, unter anderem der Gangolfsberg. Oh, jetzt habe ich es aber. Dem Iternberg und der Schleckheimer Straße in allen Richtungen mindestens plus 10 Minuten gerade. Und in Herzogenrath ist viel los auf der Badenberger Straße Richtung Innenstadt, da auch gerade 1/4 Stunde plus. Ich wünsche euch auf jeden Fall eine gute Fahrt.
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0: 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Blitzen haben wir in Linnich auf der L226 Höhe Gevenich. In Aachen werdet ihr auf der verlauten Heidner Straße geknipst. In Eschweiler stehen sie auf der Aachener Straße. Und in Alsdorf gibt es dann noch einen Blitzer auf dem Duffesheider Weg. Danke an Dirk, Hubert, Benny, Nina und Michaela fürs Durchgeben. Alle Blitzen könnt ihr auch nachschauen in der 100,5 App. Und mir gerne weitere melden. Schreibt mir einfach eine WhatsApp an die 01578 212 1005.
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0: Mit Max Schlösser, hallo ihr Lieben. Ihr seid auf dem Heimweg vom Urlaub, trefft euch gleich zum Kaffee trinken oder haltet euch fit mit so ein bisschen Sport. Dazu der neue Musiksonntag auf 100,5, das Hitradio. Zwei neue Songs habe ich heute noch für euch in der nächsten Stunde. Der eine kommt von OneRepublic und der andere, der ist noch so eine kleine Überraschung. Dranbleiben lohnt sich.

Ensemble Homewrecker auf 100,5 das Hitradio. Grüß euch, schönen Sonntag. Diese Woche gab's jede Menge neue Musik, mehr als sonst. One Republic wollen's auch nochmal wissen. Für ihren neuen Hit haben sie sich den schwedischen DJ Alessio geschnappt. Den kennen sie auch schon länger. Zwei Songs haben die zusammen inzwischen produziert. In Your Eyes ist jetzt der gemeinsame Hit Nummer 3. Ist ein bisschen entspannter EDM-Track geworden, der trotzdem gut auf dem Dancefloor funktioniert. Also Sofa wegschieben und jetzt ein bisschen durchs Wohnzimmer tanzen zu In Your Eyes. Die neue von One Republic auf 100,5 das Hitradio. Schönes, langes Wochenende euch.

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3: Hallo 100,5 Revier, um 3:05 habe ich noch eine Meldung von der A4 für euch, Herlen Richtung Aachen. 3 Kilometer Stau haben wir da aktuell vor dem Grenzübergang Fettschau. Eine halbe Stunde müsst ihr da gerade mehr kalkulieren. Und dann noch der Hinweis, es ist viel los in Corneli-Münster. Letzter Tag vom historischen Jahrmarkt. Da staut es sich gerade auch Richtung Innenstadt ein bisschen. Auf dem St. Gangolfsberg, der Oberforstbacher Straße und der Schleckheimer Straße dauert es jeweils noch 5 Minuten länger Richtung Innenstadt. Ich wünsche euch auf jeden Fall gute Fahrt und kommt gut ans Ziel.
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3: 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Blitzer haben wir in Linnich auf der L226 Höhe Grevenich. Danke an Dirk. In Aachen knipsen sie euch auf der verlauten Heidener Straße. Das haben Hubert und Benny gesehen. In Eschweiler stehen teure Fotos auf der Aachener Straße. Danke an Nina. Und in Alsdorf gibt's auch noch einen Blitzer auf dem Duffesheider Weg. Das hat Michaela gesehen. Alle Blitzen findet ihr ansonsten auch in der 100,5 App und ihr könnt mir natürlich weiterhin alles durchgeben, was ihr unterwegs so seht. Per WhatsApp an die 01578 212 1005.
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3: Mit mir, Max Schlösser, schönen Sonntag euch.

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Nico Santos, all time high, hier ist 100,5, das Hitradio, Tag zusammen. So, wir sind jetzt fast durch mit unserem neuen Musiksonntag auf 100,5, das Hitradio. Die Liste mit neuen Songs war so lang wie selten zuvor. Wir schauen jetzt nochmal, wer da heute alles so drauf stand, ja. Madonna, Ava Max, Bruno Mars, Alex Rowan, Max Giesinger, One Republic und. Einen habe ich aber noch für euch. Zum Abschluss unseres Mega XXL neuen Musiksonntags habe ich uns noch so ein kleines Highlight aufgehoben. Neuen Hit von Taylor Swift. Der Song heißt I Knew It, I Knew You. Und ihr könnt den bald auch im Kino hören. Er gehört nämlich zum Soundtrack von Toy Story 5, der startende nächsten Monat. Für Taylor geht mit dem Song auch ein Traum in Erfüllung. Sie schreibt auf Insta: Ich habe schon immer davon geträumt, einen Song für diese Charaktere zu schreiben, die ich bewundere, seitdem ich 5 Jahre alt war. Dazu gibt's online auch ein Video von der 5-jährigen Taylor im Cowboy-Kostüm, wie sie durch die Küche tanzt. Und bei uns gibt's jetzt ihren neuen Hit in voller Länge. I Knew It, I Knew You.

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Olivia Dean mit So Easy to Fall in Love.

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0: Hallo ihr Lieben, wir haben jetzt 3:05, ab in die Nachrichten.
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0: Es ist ein wichtiges Zeichen für Vielfalt im 100,5 Revier Wenzelsachner.
2: In Heinsberg hat der CSD stattgefunden.
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2: Beim CSD in Heinsberg sind am Samstag rund 300 Menschen erstmals bei einer Demo durch die Innenstadt gezogen. Der Christopher Street Day hat damit seine Premiere in der Kreisstadt gefeiert. Besonders aufgefallen ist ein riesiger Regenbogenwal des bekannten Düsseldorfer Wagenbauers Jacques Tilly. Der Wal war mit dem Motto "Wir sind mehr ausgestattet" und ein beliebtes Fotomotiv sollte ein Zeichen gegen Hass und Ausgrenzung setzen. Auf dem Gelände an der Westpromenade hat es danach auch noch ein buntes Bühnenprogramm mit Musik, Talks und Drag-Shows gegeben. Auch Bürgermeister Lewis und mehrere Politiker aus der Region haben den CSD besucht und sich für Vielfalt und Toleranz ausgesprochen. In St. Vith sind andererseits mehrere Werbebanner für den Christopher Street Day beschädigt und zerstört worden. Das berichtet jetzt der BRF. Die Banner, die hingen erst seit wenigen Tagen am Kreisverkehr an den Linden. Die Initiative Queer fällt ein spricht von mehreren Vorfällen in aufeinanderfolgenden Nächten. Zunächst seien Kabelbinder durchgeschnitten worden, später dann auch die Banner selbst. Ein Bettlaken mit der Aufschrift "So sieht Hass gegen Vielfalt aus" sah außerdem entfernt und im Müll gefunden worden. Die Organisatoren, die haben Anzeige gegen unbekannt erstattet und trotz der Schäden wolle man weitermachen und weiter ein Zeichen für Vielfalt setzen. Nach 25 Jahren gibt es wieder eine direkte Zugverbindung von Köln über Aachen bis an die belgische Nordsee. Seit diesem Wochenende fährt ein ICE ohne Umsteigen bis nach Ostende. Von Aachen aus braucht der Zug nicht einmal 3 Stunden bis ans Meer. Er hält unter anderem auch in Löwen, Gent und Brügge. Vorerst fährt die Verbindung nur samstags und sonntags jeweils 2-mal am Tag, also perfekt für den Wochenendausflug. Schwerer Unfall am Blausteinsee in Eschweiler am Abend. Laut Polizei ist ein mit 4 Personen besetztes Auto gegen 8:45 im Kreisverkehr zwischen Alsdorfer Straße, Fronhofer Straße und dem Parkplatz am Blausteinsee geradeaus über den Kreisverkehr gefahren. Der Wagen, der soll sich anschließend überschlagen haben und er ist dann da auf dem Dach liegen geblieben. Alle 4 Insassen sind verletzt worden, teilweise sogar schwer. Nach ersten Erkenntnissen geht die Polizei aktuell nicht von Fremdverschulden aus, aber wie es genau zu dem Unfall gekommen ist, ist noch unklar. Die Unfallstelle, die ist nach dem Crash rund 8 Stunden lang gesperrt gewesen. Und zum Schluss noch eine gute Nachricht. Der vermisste 13-Jährige aus Stolberg-Schevenhütte ist wieder aufgetaucht. Die Polizei hat den Jungen am späten Samstagabend gegen 11:30 am Bahnhof in Übach-Palenberg gefunden. Der 13-Jährige hatte am Freitagmittag seine Schule in Stolberg-Mausbach verlassen und war danach nicht nach Hause zurückgekehrt. Danach hat es auch eine große Öffentlichkeitsfahndung gegeben.
0: Heute geht gut Wind bei uns im 100,5 Revier. Dafür zeigt sich die Sonne aber wieder öfter und es bleibt größtenteils trocken bei uns. 20 Grad sind heute in der Spitze drin. Bei euch in Aachen und Waldenrath sind wir gerade bei 17 Grad. Morgen starten wir dann auch freundlich mit Sonne und ein paar Wolken in die neue Woche. Dazu wird es sogar noch ein Ticken wärmer. Am Abend kommt dann aber neuer Regen rein.
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0: Da haben wir die A4 her in Richtung Aachen, 2 Kilometer Stau vorm Grenzübergang Fettschau. Aktuell noch 20 Minuten für euch länger da. Und es ist viel los in Corneli-Münster, letzter Tag des historischen Jahrmarkts. Da staut es sich unter anderem auf dem St. Gandolfsberg, der Oberforstbacher und der Schleckheimer Straße, jeweils Richtung Innenstadt mindestens plus 5 Minuten. Allen unterwegs eine gute Fahrt.
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0: 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Geblitzt werdet ihr in Linnich auf der L226 Höhe Gevenich. Dann in Aachen auf der verlauten Heidener Straße. Außerdem gibt's teure Fotos in Alsdorf auf dem Duffesheider Weg. Und nochmal in Aachen auf der Trierer Straße. Der ist ganz frisch reingekommen. Danke an Dirk, Hubert, Benny, Michaela, Sandra und Tomi fürs Melden. Alle Blitzen findet ihr ansonsten auch jederzeit in unserer 100,5 App. Das lange Wochenende neigt sich langsam dem Ende, aber ihr startet natürlich nicht in die neue Woche ohne Enrico Ostendorf und die 100,5 Top 20 Chartshow. Die gibt's jetzt gleich, denn das war's mit unserer XXL-Ausgabe vom neuen Musiksonntag. Mein Name ist Max Schlösser, macht euch noch einen schönen Sonntag und kommt gut nach Hause, falls ihr gerade noch auf dem Rückweg vom Kurzurlaub seid. Ich bin jetzt raus, ciao!
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3: Hi, die Hörercharts hier, willkommen und hallihallo. Ihr habt abgestimmt, ihr habt mitentschieden, welche Tracks in dieser Woche dabei sein dürfen und welcher Hit heute am Ende hier an der Spitze sein wird. Gleich starten wir den Countdown, als erstes aber wie immer eine Zusammenfassung der Chartspitze vom letzten Mal.
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3: Harry Styles auf Platz 3, American Girls. Fever Dream, Alex Warren auf der 2. Seit 3 Wochen auf 1, New Religion von Bebe Rexha.
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3: Los geht's mit Michael Schulte, 5 AM.
1: Platz 20. 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

0: Out of the Dark in dieser Woche auf 19. Das waren Klok Klok.
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0: Bibi Rexha aus New York City. Sie liefert uns den ersten Hitvorschlag und einen weiteren Vorgeschmack aufs kommende Album. Es kommt in 2 Wochen. Einen Song daraus kennen wir ja schon. Hier bei uns schon seit 3 Wochen auf 1, New Religion. Für ihre neue Single hat sie sich wieder David Guetta geschnappt. Eine bewährte Kombi, muss man sagen. Die beiden hatten schon einige gemeinsame Tracks, wie zum Beispiel I'm Good.
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0: Das hier ist die neueste Nummer der beiden, Sad Girls.

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1: Drive Safe in dieser Woche Miles Smith auf Platz 17 und Kamrat hatten wir davor auf der 18 mit Hug Yourself. Wir erinnern gleich ans ehemalige Chartjahr 2003. Vorher gibt's die neue Nummer, den offiziellen WM-Song Die Die von Shakira.

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4: Die Top 20 Charts dieser Woche mit weiteren neuen Songs, beispielsweise von Jonas Blue, Dasher und Ariana Grande. Die erinnern auch gleich ans ehemalige Chartjahr 2003 und vorher kommt Shakira zusammen mit Burna Boy und dem offiziellen WM-Song 2026 Die Die. Hier gleich nach Somber
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4: Homebreaker.

0: 2003, heute vor 23 Jahren.
1: Madonna machte nach einer Pause wieder mal auf sich aufmerksam. Bei den MTV Video Music Awards, da küsste sie Britney Spears und Christina Aguilera am Ende der Performance mit der Zunge. Das war damals schon ein ziemliches Ding. Einen drauf setzte allerdings noch Janet Jackson. Die sorgte für mehr Aufregung. Am Ende einer Performance mit Justin Timberlake beim Super Bowl in den USA zeigte sie ihre Nippel. Das war dann der Nippelskandal 2003. Der Herr der Ringe, die Rückkehr des Königs, das war der erfolgreichste Kinofilm in diesem Jahr. Der Österreicher Arnold Schwarzenegger wird Gouverneur von Kalifornien. Dieter Bohlen startet mit Deutschland sucht den Superstar und hat mit Alexander Klaff seinen ersten Gewinner. Den Nachbarn in Belgien war das wurscht, da hörte man lieber Nelly und Kelly Rowland.
0: Beide US-Stars hatten heute vor 23 Jahren diesen Nummer 1-Hit.
1: Dilemma.

Auch ihre Bandkollegin Beyoncé von Destiny's Child war zeitgleich sehr erfolgreich und damals noch nicht mit Jay-Z verheiratet, nur Studio Buddies. Und da haben sie diesen Song gemeinsam aufgenommen. 8 Wochen lang Platz 1 in den USA, Crazy in Love 2003, ein Riesenhit.

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Platz 13.

0: Eppendorf.
1: Hate That I Made You Love Me. Ein weiterer Vorgeschmack und die brandneue Single von Ariana Grande war das. Das mittlerweile 8. Studioalbum kommt dann Ende Juli raus. Und dieser neue Song ist da drauf. David Guetta, vorhin hatten wir ihn schon mit Bebe Rexha und einem brandneuen Song. Das

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1: Ihr habt sie abgestimmt, die 20 Platzierten hier in den Hörercharts. Halbzeit, wir sind schon bei den Top 10. Und da geht es jetzt weiter mit Need Your Love, One Republic.
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1: Gefolgt von Kaido und John, Turn the Lights Off.

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1: Unser dritter Hitvorschlag ist Country Pop aus den USA. Dasha, wer kann es momentan besser als sie? Wir erinnern uns, das war der große Durchbruch. Es folgten viele, viele Hits und es kommt im Sommer ein neues Album. Geholfen hat ihr wie immer ihr Bruder, der ist auch sehr musikalisch. Ein Vorgeschmack, Made About It, nicht nur gesungen von Dasha, sondern sie spielt auch noch Gitarre und haut auch kräftig in die Tasten. Hier ist unser dritter Hitvorschlag.

0: Burger. In dieser Woche auf 7 Swim von BTS. Und wir haben sie vorletzte Woche schon vorgestellt, die neue Nummer von Sabrina Carpenter und Madonna. Bring Your Love kommt ihr gleich nach Kygo. Der ist platziert mit Save My Love.
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4: So, es geht in die letzte Runde mit den Plätzen 5 bis 1 und noch einer neuen Single von Jonas Blue. Außerdem bleibt es noch ein wenig spannend, wen ihr heute auf die 1 gewählt habt. In den letzten 3 Wochen war es Bebe Rexha und New Religion. Harry Styles ist es jedenfalls nicht. Leicht abgerutscht in dieser Woche von 3 auf
0: Platz 5.
4: American Girls.

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0: Fever Dream in dieser Woche 4. Das war Alex Warren.
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0: Drei Plätze geht's aufwärts in dieser Woche für Olivia Dean. So easy to fall in love.
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Vor 10 Jahren war das ein Riesenhit für John is Blue und es war keine Eintagsfliege. Da kam noch einiges hinterher und er hat auch noch einiges vor. Zum Beispiel kommt ein Album im Herbst und das hier ist ein Vorgeschmack darauf, die Single Girl. John is Blue mit unserem 4.

0: Und das waren sie wieder, die 20 meistgewünschten Hits. Von euch abgestimmt und gewünscht in den letzten 7 Tagen. Hier kommt Platz 1 zum 4. Mal in Folge von Bebe Rexha, New Religion.
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Teddy Swims mit Mr. Know-It-All.

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Fastboy mit Beautiful.

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Felix Jähn und Cascada mit Boy, You Turn Me.

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David Guetta und Jennifer Lopez mit Save Me Tonight.

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One Republic mit Nijo.

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Olivia Dean mit So Easy to Fall in Love.

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